Ich begann damit, dass ich 5 Friedrichstor aus der Tasche holte. Also 50 Gulden. Und sie auf gerade setzte. Das Rad drehte sich und blieb auf der 13 stehen. Ich hatte verloren.

Ich erinnere mich auch noch, dass am häufigsten die mittleren 12 gewannen, bei denen ich nun fortlaufen blieb. Eine solche verblüffende Regelmäßigkeit.

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Ich bin gleich wieder da. Es ist unumgänglich. Du wirst schon sehen. 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

0: Wer schreit da?
1: Ich hörte, es wurde Russisch gerufen. Alexei Iwanowitsch, eine Frauenstimme. Hören Sie! Hören Sie! Die Babusch!

0: Die Großmutter. Ja, es war wirklich die Babuschka.
1: Nun, da bin ich also, statt des Telegramms. Ihr habt mich wohl nicht erwartet, was?
2: Die Katastrophe, deren Herannahen ich damals ahnte, war wirklich eingetreten. 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